0: Länder an der KI-Regulierung zu beteiligen. Eine DAK-Studie hatte im März gezeigt, dass bis zu 10% der Kinder und Jugendlichen mit KI auch vertrauliche Dinge besprechen. Beim Umgang mit Wasser brauche es ein Umdenken, sagt Bundesumweltminister Schneider mit Blick auf das trockene Jahr. Es gelte, Wasser so gut wie möglich in der Landschaft zu halten. Im Kölner Stadtanzeiger forderte er die Länder auf, einen guten Teil der Mittel aus dem Infrastruktur-Sondervermögen in die Wasserinfrastruktur zu investieren. Soweit die Meldungen.
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0: In der Nacht ist es wolkig oder klar, später gibt's Nebel, im Südosten und an den Alpen sowie im Vorland Schauerwetter, teilweise auch mit Gewittern. Die Tiefstwerte je nach Bewölkung 14 bis 8 Grad. Montags dann an den Alpen Regen, ansonsten, wenn der Nebel weg ist, freundlich, im Norden teils stark bewölkt, nachmittags aufgelockert. 17 bis 24 Grad.
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1: Mit Michael Daub. Im Streit um die Rentenreform macht Bundeswirtschaftsministerin Reiche Druck. Bis Jahresende solle die Reform beschlossen sein, so die CDU-Politikerin in der Bild am Sonntag. SPD-Arbeitsministerin Baas müsse sich mit ihrem Gesetzentwurf beeilen und die Koalitionsbeschlüsse 1:1 umsetzen, da sie selbst mitverhandelt habe. Die SPD tut sich allerdings schwer mit einem Kernpunkt. Anders als von Experten empfohlen, will sie am abschlagsfreien Renteneintritt nach 45 Beitragsjahren festhalten. Nach der gescheiterten Hinrichtung der US-Amerikanerin Christa Pike tritt der Leiter der Strafvollzugsbehörde von Tennessee zurück. Frank Strada werde sein Amt noch in diesem Monat niederlegen, gab Gouverneur Bill Lee bekannt. Sein Rückzug liege im besten Interesse der Bevölkerung von Tennessee, erklärte Strada selbst. Eine unabhängige Untersuchung soll nun klären, warum Pike die Giftspritze trotz zweier Dosen des vorgesehenen Mittels überlebte. Kinderrechtsorganisationen warnen vor den Gefahren künstlicher Intelligenz für Kinder und Jugendliche. KI sei im Alltag junger Menschen tief verankert, oft ohne dass ihnen das bewusst sei, heißt es in einer Studie. Die Autoren fordern Kinderschutz von Anfang an in jede KI-Anwendung einzubeziehen und Kinder an der KI-Regulierung zu beteiligen. Eine DAK-Studie hatte im März gezeigt, dass bis zu 10% der Kinder und Jugendlichen mit KI auch vertrauliche Dinge besprechen. Beim Umgang mit Wasser brauche es ein Umdenken, sagt Bundesumweltminister Schneider mit Blick auf das trockene Jahr. Es gelte, Wasser so gut wie möglich in der Landschaft zu halten. Im Kölner Stadtanzeiger forderte er die Länder auf, einen guten Teil der Mittel aus dem Infrastruktur-Sondervermögen in die Wasserinfrastruktur zu investieren. Soweit die Meldungen.
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1: In der Nacht ist es wolkig oder klar, später gibt's Nebel im Südosten und an den Alpen sowie im Vorland Schauerwetter, teilweise auch mit Gewittern. Die Tiefstwerte je nach Bewölkung 14 bis 8 Grad. Montags dann an den Alpen Regen, ansonsten, wenn der Nebel weg ist, freundlich, im Norden teils stark bewölkt, nachmittags aufgelockert. 17 bis 24 Grad.

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1: Mit Michael Daub. Im Streit um die Rentenreform macht Bundeswirtschaftsministerin Reiche Druck. Bis Jahresende solle die Reform beschlossen sein, so die CDU-Politikerin in der Bild am Sonntag. SPD-Arbeitsministerin Baas müsse sich mit ihrem Gesetzentwurf beeilen und die Koalitionsbeschlüsse 1:1 umsetzen, da sie selbst mitverhandelt habe. Die SPD tut sich allerdings schwer mit einem Kernpunkt. Anders als von Experten empfohlen, will sie am abschlagsfreien Renteneintritt nach 45 Beitragsjahren festhalten. Nach der gescheiterten Hinrichtung der US-Amerikanerin Christa Pike tritt der Leiter der Strafvollzugsbehörde von Tennessee zurück. Frank Strada werde sein

0: KI-Anwendung einzubeziehen und Kinder an der KI-Regulierung zu beteiligen. Eine DAK-Studie hatte im März gezeigt, dass bis zu 10% der Kinder und Jugendlichen mit KI auch vertrauliche Dinge besprechen. Beim Umgang mit Wasser brauche es ein Umdenken, sagt Bundesumweltminister Schneider mit Blick auf das trockene Jahr. Es gelte, Wasser so gut wie möglich in der Landschaft zu halten. Im Kölner Stadtanzeiger forderte er die Länder auf, einen guten Teil der Mittel aus dem Infrastruktursondervermögen in die Wasserinfrastruktur zu investieren. Soweit die Meldungen.
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0: In der Nacht ist es wolkig oder klar, später gibt es Nebel im Südosten und an den Alpen sowie im Vorland Schauerwetter, teilweise auch mit Gewittern. Die Tiefstwerte je nach Bewölkung 14 bis 8 Grad. Montags dann an den Alpen Regen, ansonsten, wenn der Nebel weg ist, freundlich, im Norden teils stark bewölkt, nachmittags aufgelockert. 17 bis 24 Grad.
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1: Mit Michael Daub. Im Streit um die Rentenreform macht Bundeswirtschaftsministerin Reiche Druck. Bis Jahresende solle die Reform beschlossen sein, so die CDU-Politikerin in der Bild am Sonntag. SPD-Arbeitsministerin Baas müsse sich mit ihrem Gesetzentwurf beeilen und die Koalitionsbeschlüsse 1:1 umsetzen, da sie selbst mitverhandelt habe. Die SPD tut sich allerdings schwer mit einem Kernpunkt. Anders als von Experten empfohlen, will sie am abschlagsfreien Renteneintritt nach 45 Beitragsjahren festhalten. Nach der gescheiterten Hinrichtung der US-Amerikanerin Christa Pike tritt der Leiter der Strafvollzugsbehörde von Tennessee zurück. Frank Strada werde sein Amt noch in diesem Monat niederlegen, gab Gouverneur Bill Lee bekannt. Sein Rückzug liege im besten Interesse der Bevölkerung von Tennessee, erklärte Strada selbst. Eine unabhängige Untersuchung soll nun klären, warum Pike die Giftspritze trotz zweier Dosen des vorgesehenen Mittels überlebte. Kinderrechtsorganisationen warnen vor den Gefahren künstlicher Intelligenz für Kinder und Jugendliche. KI sei im Alltag junger Menschen tief verankert, oft ohne dass ihnen das bewusst sei, heißt es in einer Studie. Die Autoren fordern Kinderschutz von Anfang an in jede KI-Anwendung einzubeziehen und Kinder an der KI-Regulierung zu beteiligen. Eine DAK-Studie hatte im März gezeigt, dass bis zu 10% der Kinder und Jugendlichen mit KI auch vertrauliche Dinge besprechen. Beim Umgang mit Wasser brauche es ein Umdenken, sagt Bundesumweltminister Schneider mit Blick auf das trockene Jahr. Es gelte, Wasser so gut wie möglich in der Landschaft zu halten. Im Kölner Stadtanzeiger forderte er die Länder auf, einen guten Teil der Mittel aus dem Infrastruktursondervermögen in die Wasserinfrastruktur zu investieren. Soweit die Meldungen.
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1: In der Nacht ist es wolkig oder klar, später gibt's Nebel, im Südosten und an den Alpen sowie im Vorland Schauerwetter, teilweise auch mit Gewittern. Die Tiefstwerte je nach Bewölkung 14 bis 8 Grad. Montags dann an den Alpen Regen, ansonsten, wenn der Nebel weg ist, freundlich, im Norden teils stark bewölkt, nachmittags aufgelockert. 17 bis 24 Grad.
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0: So die CDU-Politikerin in der Bild am Sonntag. SPD-Arbeitsministerin Baas müsse sich mit ihrem Gesetzentwurf beeilen und die Koalitionsbeschlüsse 1:1 umsetzen, da sie selbst mitverhandelt habe. Die SPD tut sich allerdings schwer mit einem Kernpunkt. Anders als von Experten empfohlen, will sie am abschlagsfreien Renteneintritt nach 45 Beitragsjahren festhalten. Nach der gescheiterten Hinrichtung der US-Amerikanerin Christa Pike tritt der Leiter der Strafvollzugsbehörde von Tennessee zurück. Frank Strada werde sein Amt noch in diesem Monat niederlegen, gab Gouverneur Bill Lee bekannt. Sein Rückzug liege im besten Interesse der Bevölkerung von Tennessee, erklärte Strada selbst. Eine unabhängige Untersuchung soll nun klären, warum Pike die Giftspritze trotz zweier Dosen des vorgesehenen Mittels überlebte. Kinderrechtsorganisationen warnen vor den Gefahren künstlicher Intelligenz für Kinder und Jugendliche. KI sei im Alltag junger Menschen tief verankert, oft ohne dass ihnen das bewusst sei, heißt es in einer Studie. Die Autoren fordern Kinderschutz von Anfang an in jede KI-Anwendung einzubeziehen und Kinder an der KI-Regulierung zu beteiligen. Eine DAK-Studie hatte im März gezeigt, dass bis zu 10% der Kinder und Jugendlichen mit KI auch vertrauliche Dinge besprechen. Beim Umgang mit Wasser brauche es ein Umdenken, sagt Bundesumweltminister Schneider mit Blick auf das trockene Jahr. Es gelte, Wasser so gut wie möglich in der Landschaft zu halten. Im Kölner Stadtanzeiger forderte er die Länder auf, einen guten Teil der Mittel aus dem Infrastruktursondervermögen in die Wasserinfrastruktur zu investieren. Soweit die Meldungen.
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0: In der Nacht ist es wolkig oder klar, später gibt's Nebel, im Südosten und an den Alpen sowie im Vorland Schauerwetter, teilweise auch mit Gewittern. Die Tiefstwerte je nach Bewölkung 14 bis 8 Grad. Montags dann an den Alpen Regen, ansonsten, wenn der Nebel weg ist, freundlich, im Norden teils stark bewölkt, nachmittags aufgelockert. 17 bis 24 Grad.
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1: Mit Michael Daub. Die neue E-Auto-Prämie ist aus Sicht der Bundesregierung gut angelaufen. Die Regierung zieht damit eine positive Zwischenbilanz. Umweltminister Schneider sagt, seit Mai sind bereits 100.000 Anträge ausgezahlt worden. Davon profitieren nach seinen Angaben vor allem Haushalte mit kleinem und mittlerem Einkommen. Wie hoch der Zuschuss ausfällt, hängt vom Fahrzeug und vom Einkommen ab. Maximal gibt es 6.000 Euro Zuschuss vom Staat. Fast jeder Zweite in Deutschland traut Angela Merkel mehr zu als dem heutigen Kanzler Merz, wenn es um die Lösung der aktuellen Probleme geht. Das ergab eine Umfrage des YouGov-Instituts. 48% sagen, Merkel wäre besser geeignet, 29% sehen beide gleich gut oder gleich schlecht. Nur 8% halten Merkel dagegen für weniger geeignet. Der Rest ist noch unschlüssig. In Ulm startet heute der Prozess gegen drei junge Männer und eine Frau. Sie sollen in 4 Bundesländern, in Baden-Württemberg, Bayern, Berlin und Brandenburg, hunderten Autos Bauschaum in den Auspuff gesprüht haben. Aus Sicht der Ermittler wollten sie damit die letzte Bundestagswahl beeinflussen. Zunächst hatte man Klimaaktivisten im Visier, inzwischen geht die Anklage von angestifteten sogenannten Wegwerfagenten aus. Jürgen Klopp und die deutsche Nationalmannschaft finden in der Nations League nicht in die Erfolgsspur. Im Rückspiel gegen Griechenland in Thessaloniki reicht es am Abend nur zu einem torlosen Unentschieden. Ein Sieg blieb damit aus. Eine Woche zuvor hatte das Team in Augsburg 0:1 gegen die Griechen verloren. Aus 4 Spielen unter Klopp in der Nations League stehen damit nur 5 Punkte auf dem Konto. Soweit die Meldungen.
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1: Heute an den Alpen und im Vorland noch Schauer, teilweise auch Gewitter. Ansonsten, wenn der Nebel weg ist, sonnig oder locker bewölkt, 17 bis 23 Grad.
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1: Mit Michael Daub. Der Führerschein soll günstiger werden. Dafür plant die Bundesregierung eine Reform, die ab kommendem Jahr gelten soll. Heute gibt es dazu eine Anhörung im Verkehrsausschuss des Bundestags. Geplant ist unter anderem, dass die Theorie auch online gelernt werden kann und das Üben mit den Eltern oder im Simulator möglich ist. Die Fahrlehrerverbände halten wenig davon und fürchten um die Verkehrssicherheit. Sie fordern, dass die Ausbildungsqualität mindestens erhalten bleibt. Seit Mai gibt es die neue E-Auto-Prämie und aus Sicht der Bundesregierung ist sie bisher ein Erfolg. Umweltminister Schneider sagte der Bild, gut 100.000 Anträge seien bisher bearbeitet und ausgezahlt worden. Das Geld komme genau den Menschen zugute, die vorher gar nicht an den Kauf eines E-Autos gedacht hätten. Je nach Einkommen bekommen Käufer bis zu 6.000 Euro Förderung vom Staat dazu.

0: Griechenland nicht über ein 0:0 hinaus und bleibt in der Tabelle auf Platz 3. Damit ist weiter alles offen. Schon vor einer Woche hatte es in Augsburg gegen die Griechen ein 0:1 gegeben. Im November folgen die entscheidenden Spiele in Serbien und gegen Tabellenführer Niederlande. Soweit die Meldungen.
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0: Heute an den Alpen und im Vorland noch Schauer, teilweise auch Gewitter. Ansonsten, wenn der Nebel weg ist, sonnig oder locker bewölkt, 17 bis 23 Grad.
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1: Mit Michael Daub. Der Führerschein soll günstiger werden. Dafür plant die Bundesregierung eine Reform, die ab kommendem Jahr gelten soll. Heute gibt es dazu eine Anhörung im Verkehrsausschuss des Bundestags. Geplant ist unter anderem, dass die Theorie auch online gelernt werden kann und das Üben mit den Eltern oder im Simulator möglich ist. Die Fahrlehrerverbände halten wenig davon und fürchten um die Verkehrssicherheit. Sie fordern, dass die Ausbildungsqualität mindestens erhalten bleibt. Seit Mai gibt es die neue E-Auto-Prämie und aus Sicht der Bundesregierung ist sie bisher ein Erfolg. Umweltminister Schneider sagte der Bild, gut 100.000 Anträge seien bisher bearbeitet und ausgezahlt worden. Das Geld komme genau den Menschen zugute, die vorher gar nicht an den Kauf eines E-Autos gedacht hätten. Je nach Einkommen bekommen Käufer bis zu 6.000 Euro Förderung vom Staat dazu. Der gesetzlichen Pflegeversicherung fehlt immer noch Geld. Nach Berechnungen des GKV-Spitzenverbands geht es im kommenden Jahr um rund 1 Milliarde Euro. Schon in den nächsten Wochen werden etwa 500 Millionen gebraucht, damit die Pflegekassen zahlungsfähig bleiben. Der Verband betont aber, die Leistungen seien nicht gefährdet. Verbandschef Blatt fordert in der Rheinischen Post eine nachhaltige Lösung, ohne die Beiträge weiter zu erhöhen. Die deutsche Fußballnationalmannschaft muss in der Nations League weiter um den Einzug ins Viertelfinale bangen. Das Team von Bundestrainer Jürgen Klopp kam in Griechenland nicht über ein 0:0 hinaus und bleibt in der Tabelle auf Platz 3. Damit ist weiter alles offen. Schon vor einer Woche hatte es in Augsburg gegen die Griechen ein 0:1 gegeben. Im November folgen die entscheidenden Spiele in Serbien und gegen Tabellenführer Niederlande. Soweit die Meldungen.
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1: Heute an den Alpen und im Vorland noch Schauer, teilweise auch Gewitter. Ansonsten, wenn der Nebel weg ist, sonnig oder locker bewölkt, 17 bis 23 Grad.
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1: Mit Michael Daub. Die neue E-Auto-Prämie ist aus Sicht der Bundesregierung gut angelaufen. Die Regierung zieht damit eine positive Zwischenbilanz. Umweltminister Schneider sagt, seit Mai sind bereits 100.000 Anträge ausgezahlt worden. Davon profitieren nach seinen Angaben vor allem Haushalte mit kleinem und mittlerem Einkommen. Wie hoch der Zuschuss ausfällt, hängt vom Fahrzeug und vom Einkommen ab. Maximal gibt es 6.000 Euro Zuschuss vom Staat. Fast jeder Zweite in Deutschland traut Angela Merkel mehr zu als dem heutigen Kanzler Merz, wenn es um die Lösung der aktuellen Probleme geht. Das ergab eine Umfrage des YouGov-Instituts. 48% sagen, Merkel wäre besser geeignet, 29% sehen beide gleich gut oder gleich schlecht. Nur 8% halten Merkel dagegen für weniger geeignet. Der Rest ist noch unschlüssig. In Ulm startet heute der Prozess gegen drei junge Männer und eine Frau. Sie sollen in 4 Bundesländern, in Baden-Württemberg, Bayern, Berlin und Brandenburg, hunderten Autos Bauschaum in den Auspuff gesprüht haben. Aus Sicht der Ermittler wollten sie damit die letzte Bundestagswahl beeinflussen. Zunächst hatte man Klimaaktivisten im Visier, inzwischen geht die Anklage von angestifteten sogenannten Wegwerfagenten aus. Jürgen Klopp und die deutsche Nationalmannschaft finden in der Nations League nicht in die Erfolgsspur. Im Rückspiel gegen Griechenland in Thessaloniki reicht es am Abend nur zu einem torlosen Unentschieden. Ein Sieg blieb damit aus. Eine Woche zuvor hatte das Team in Augsburg 0:1 gegen die Griechen verloren. Aus 4 Spielen unter Klopp in der Nations League stehen damit nur 5 Punkte auf dem Konto. Soweit die Meldungen.
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1: Heute an den Alpen und im Vorland noch Schauer, teilweise auch Gewitter. Ansonsten, wenn der Nebel weg ist, sonnig oder locker bewölkt, 17 bis 23 Grad.
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1: Mit Michael Daub. Die neue E-Auto-Prämie ist aus Sicht der Bundesregierung gut angelaufen. Die Regierung zieht damit eine positive Zwischenbilanz. Umweltminister Schneider sagt, seit Mai sind bereits 100.000 Anträge ausgezahlt worden. Davon profitieren nach seinen Angaben vor allem Haushalte mit kleinem und mittlerem Einkommen. Wie hoch der Zuschuss ausfällt, hängt vom Fahrzeug und vom Einkommen ab. Maximal gibt es 6.000 Euro Zuschuss vom Staat. Fast jeder Zweite in Deutschland traut Angela Merkel mehr zu als dem heutigen Kanzler Merz, wenn es um die Lösung der aktuellen Probleme geht. Das ergab eine Umfrage des YouGov-Instituts. 48% sagen, Merkel wäre besser geeignet, 29% sehen beide gleich gut oder gleich schlecht. Nur 8% halten Merkel dagegen für weniger geeignet. Der Rest ist noch unschlüssig. In Ulm startet heute der Prozess gegen drei junge Männer und eine Frau. Sie sollen in 4 Bundesländern, in Baden-Württemberg, Bayern, Berlin und Brandenburg, hunderten Autos Bauschaum in den Auspuff gesprüht haben. Aus Sicht der Ermittler wollten sie damit die letzte Bundestagswahl beeinflussen. Zunächst hatte man Klimaaktivisten im Visier. Inzwischen geht die Anklage von angestifteten sogenannten Wegwerfagenten aus. Jürgen Klopp und die deutsche Nationalmannschaft finden in der Nations League nicht in die Erfolgsspur. Im Rückspiel gegen Griechenland in Thessaloniki reicht es am Abend nur zu einem torlosen Unentschieden. Ein Sieg blieb damit aus. Eine Woche zuvor hatte das Team in Augsburg 0:1 gegen die Griechen verloren. Aus 4 Spielen unter Klopp in der Nations League stehen damit nur 5 Punkte auf dem Konto. Soweit die Meldungen.
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1: Heute an den Alpen und im Vorland noch Schauer, teilweise auch Gewitter. Ansonsten, wenn der Nebel weg ist, sonnig oder locker bewölkt, 17 bis 23 Grad.
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1: Mit Michael Daub. Der Führerschein soll günstiger werden. Dafür plant die Bundesregierung eine Reform, die ab kommendem Jahr gelten soll. Heute gibt es dazu eine Anhörung im Verkehrsausschuss des Bundestags. Geplant ist unter anderem, dass die Theorie auch online gelernt werden kann und das Üben mit den Eltern oder im Simulator möglich ist. Die Fahrlehrerverbände halten wenig davon und fürchten um die Verkehrssicherheit. Sie fordern, dass die Ausbildungsqualität mindestens erhalten bleibt. Seit Mai gibt es die neue E-Auto-Prämie und aus Sicht der Bundesregierung ist sie bisher ein Erfolg. Umweltminister Schneider sagte der Bild, gut 100.000 Anträge seien bisher bearbeitet und ausgezahlt worden. Das Geld komme genau den Menschen zugute, die vorher gar nicht an den Kauf eines E-Autos gedacht hätten. Je nach Einkommen bekommen Käufer bis zu 6.000 Euro Förderung vom Staat dazu. Der gesetzlichen Pflegeversicherung fehlt immer noch Geld. Nach Berechnungen des GKV-Spitzenverbands geht es im kommenden Jahr um rund 1 Milliarde Euro. Schon in den nächsten Wochen werden etwa 500 Millionen gebraucht, damit die Pflegekassen zahlungsfähig bleiben. Der Verband betont aber, die Leistungen seien nicht gefährdet. Verbandschef Blatt fordert in der Rheinischen Post eine nachhaltige Lösung, ohne die Beiträge weiter zu erhöhen. Die deutsche Fußballnationalmannschaft muss in der Nations League weiter um den Einzug ins Viertelfinale bangen. Das Team von Bundestrainer Jürgen Klopp kam in Griechenland nicht über ein 0:0 hinaus und bleibt in der Tabelle auf Platz 3. Damit ist weiter alles offen. Schon vor einer Woche hatte es in Augsburg gegen die Griechen ein 0:1 gegeben. Im November folgen die entscheidenden Spiele in Serbien und gegen Tabellenführer Niederlande. Soweit die Meldungen.
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1: Heute an den Alpen und im Vorland noch Schauer, teilweise auch Gewitter. Ansonsten, wenn der Nebel weg ist, sonnig oder locker bewölkt, 17 bis 23 Grad.
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1: Michael Daub. Der Führerschein soll günstiger werden. Dafür plant die Bundesregierung eine Reform, die ab kommendem Jahr gelten soll. Heute gibt es dazu eine Anhörung im Verkehrsausschuss des Bundestags. Geplant ist unter anderem, dass die Theorie auch online gelernt werden kann und das Üben mit

0: Eltern oder im Simulator möglich ist. Die Fahrlehrerverbände halten wenig davon und fürchten um die Verkehrssicherheit. Sie fordern, dass die Ausbildungsqualität mindestens erhalten bleibt. Seit Mai gibt es die neue E-Auto-Prämie und aus Sicht der Bundesregierung ist sie bisher ein Erfolg. Umweltminister Schneider sagte der Bild, gut 100.000 Anträge seien bisher bearbeitet und ausgezahlt worden. Das Geld komme genau den Menschen zugute, die vorher gar nicht an den Kauf eines E-Autos gedacht hätten. Je nach Einkommen bekommen Käufer bis zu 6.000 Euro Förderung vom Staat dazu. Der gesetzlichen Pflegeversicherung fehlt immer noch Geld. Nach Berechnungen des GKV-Spitzenverbands geht es im kommenden Jahr um rund 1 Milliarde Euro. Schon in den nächsten Wochen werden etwa 500 Millionen gebraucht, damit die Pflegekassen zahlungsfähig bleiben. Der Verband betont aber, die Leistungen seien nicht gefährdet. Verbandschef Blatt fordert in der Rheinischen Post eine nachhaltige Lösung, ohne die Beiträge weiter zu erhöhen. Die deutsche Fußballnationalmannschaft muss in der Nations League weiter um den Einzug ins Viertelfinale bangen. Das Team von Bundestrainer Jürgen Klopp kam in Griechenland nicht über ein 0:0 hinaus und bleibt in der Tabelle auf Platz 3. Damit ist weiter alles offen. Schon vor einer Woche hatte es in Augsburg gegen die Griechen ein 0:1 gegeben. Im November folgen die entscheidenden Spiele in Serbien und gegen Tabellenführer Niederlande. Soweit die Meldungen.
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0: Heute an den Alpen und im Vorland noch Schauer, teilweise auch Gewitter. Ansonsten, wenn der Nebel weg ist, sonnig oder locker bewölkt, 17 bis 23 Grad.
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1: Mit Michael Daub. Heute geht's im Verkehrsausschuss des Bundestags um den Führerschein. Die Bundesregierung will ihn günstiger machen und plant dafür eine Reform ab dem kommenden Jahr. Die Fahrlehrerverbände sind skeptisch. Sie fürchten um die Verkehrssicherheit, wenn die Theorie online gelernt und mit Eltern oder im Simulator geübt wird. Die Ausbildungsqualität müsse mindestens erhalten bleiben. Eine offizielle Datenbank mit Preisen der Fahrschulen lehnen sie ab. Bis zu 6.000 Euro vom Staat gibt es je nach Einkommen für ein E-Auto. Die Prämie läuft seit Mai und die Bundesregierung zieht eine positive Bilanz. Umweltminister Schneider sagte der Bild, gut 100.000 Anträge seien bereits bearbeitet und ausgezahlt. Das Geld erreiche vor allem Menschen, die vorher nicht einmal an den Kauf eines Elektroautos gedacht hätten. Die Pflegekassen brauchen dringend Geld. Schon in den nächsten Wochen fehlen etwa 500 Millionen Euro, damit sie zahlungsfähig bleiben. Im kommenden Jahr geht es nach Berechnungen des GKV-Spitzenverbands um rund 1 Milliarde. Leistungen sind laut Verband nicht gefährdet. Verbandschef Blatt verlangt in der Rheinischen Post eine nachhaltige Lösung, die ohne höhere Beiträge auskommt. Wer schreibt den besten deutschsprachigen Roman des Jahres? Das entscheidet sich heute zum Auftakt der Frankfurter Buchmesse, wenn der Deutsche Buchpreis vergeben wird. Er ist mit 25.000 Euro dotiert. 6 Romane sind noch im Rennen, darunter Die Lücken von Shida Basia, Orca von Franziska Gensler und Schleifen von Elias Hirschel. Soweit die Meldungen.
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1: In der Nacht im Süden und in der Mitte häufig gering bewölkt oder klar, im Norden stark bewölkt und an der Nordsee kann es ein paar Tropfen geben. Dazu 16 bis 5 Grad. Tagsüber in der Mitte und im Süden, wenn der Nebel weg ist, heiter, teilweise wechselnd bewölkt und trocken. Im Südosten, vor allem an den Alpen, auch im Lauf des Tages Quellbewölkung, hier und da ein paar Schauer oder Gewitter. Im Norden stärker bewölkt mit etwas Regen, 17 bis 24 Grad.
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1: Mit Michael Daub. Heute geht's im Verkehrsausschuss des Bundestags um den Führerschein. Die Bundesregierung will ihn günstiger machen und plant dafür eine Reform ab dem kommenden Jahr. Die Fahrlehrerverbände sind skeptisch. Sie fürchten um die Verkehrssicherheit, wenn die Theorie online gelernt und mit Eltern oder im Simulator geübt wird. Die Ausbildungsqualität müsse mindestens erhalten bleiben. Eine offizielle Datenbank mit Preisen der Fahrschulen lehnen sie ab. Bis zu 6.000 Euro vom Staat gibt es je nach Einkommen für ein E-Auto. Die Prämie läuft seit Mai und die Bundesregierung zieht eine positive Bilanz. Umweltminister Schneider sagte der Bild, gut 100.000 Anträge seien bereits bearbeitet und ausgezahlt. Das Geld erreiche vor allem Menschen, die vorher nicht einmal an den Kauf eines Elektroautos gedacht hätten. Die Pflegekassen brauchen dringend Geld. Schon in den nächsten Wochen fehlen etwa 500 Millionen Euro, damit sie zahlungsfähig bleiben. Im kommenden Jahr geht es nach Berechnungen des GKV-Spitzenverbands um rund 1 Milliarde. Leistungen sind laut Verband nicht gefährdet. Verbandschef Blatt verlangt in der Rheinischen Post eine nachhaltige Lösung, die ohne höhere Beiträge auskommt. Wer schreibt den besten deutschsprachigen Roman des Jahres? Das entscheidet sich heute zum Auftakt der Frankfurter Buchmesse, wenn der Deutsche Buchpreis vergeben wird. Er ist mit 25.000 Euro dotiert. 6 Romane sind noch im Rennen, darunter Die Lücken von Shida Basia, Orca von Franziska Gensler und Schleifen von Elias Hirschel. Soweit die Meldungen.
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1: In der Nacht im Süden und in der Mitte häufig gering bewölkt oder klar, im Norden stark bewölkt und an der Nordsee kann es ein paar Tropfen geben. Dazu 16 bis 5 Grad. Tagsüber in der Mitte und im Süden, wenn der Nebel weg ist, heiter, teilweise wechselnd bewölkt und trocken. Im Südosten, vor allem an den Alpen, auch im Lauf des Tages Quellbewölkung, hier und da ein paar Schauer oder Gewitter. Im Norden stärker bewölkt mit etwas Regen, 17 bis 24 Grad.
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1: Mit Michael Daub, guten Tag. Heizöl ist deutlich teurer geworden, doch Entlastung ist nicht in Sicht. Die Bundesregierung plant derzeit keine besonderen Hilfen für Heizölkunden. Das Wirtschaftsministerium hat nach eigenen Angaben keine Hinweise auf zeitnahe Unterstützung, so die ARD. VdK-Präsidentin Bentele kritisiert die Politik, rede vor allem über hohe Spritpreise und zu wenig über die Kosten fürs Heizen. Spanien wählt vorzeitig ein neues Parlament, und zwar schon am 29. November. Regierungschef Sanchez hat die Neuwahl in einer Fernsehansprache angekündigt. Hintergrund ist eine Niederlage seiner Minderheitsregierung im Parlament. Zwei Maßnahmen gegen die Krise auf dem Wohnungsmarkt sind am Freitag gescheitert. Damit zieht Sanchez die Konsequenz und lässt die Spanierinnen und Spanier früher an die Urnen rufen. Fahrschüler sollen sparen, Fahrlehrer sind dagegen. Die Bundesregierung will den Führerschein günstiger machen. Die Reform soll ab dem kommenden Jahr gelten. Heute gibt es dazu eine Anhörung im Verkehrsausschuss des Bundestags. Die Fahrlehrerverbände fürchten um die Verkehrssicherheit, etwa wenn online gelernt und mit den Eltern geübt wird. Eine Datenbank mit Preisen und Erfolgsquoten der Fahrschulen lehnen sie ab. 1 Milliarde Euro. So groß ist nach Berechnungen des GKV-Spitzenverbands die Lücke in der gesetzlichen Pflegeversicherung im kommenden Jahr. Schon in den nächsten Wochen werden rund 500 Millionen gebraucht, damit die Pflegekassen zahlungsfähig bleiben. Leistungen sind nicht gefährdet, betont der Verband. Verbandschef Blatt fordert in der Rheinischen Post eine nachhaltige Lösung, ohne dass die Beiträge weiter steigen. Soweit die Meldungen.
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1: In der Nacht im Süden und in der Mitte häufig gering bewölkt oder klar, im Norden stark bewölkt und an der Nordsee kann es ein paar Tropfen geben. Dazu 16 bis 5 Grad. Tagsüber in der Mitte und im Süden, wenn der Nebel weg ist, heiter, teilweise wechselnd bewölkt und trocken. Im Südosten, vor allem an den Alpen, auch im Laufe des Tages Quellbewölkung, hier und da ein paar Schauer oder Gewitter. Im Norden stärker bewölkt mit etwas Regen, 17 bis 24 Grad.
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1: Mit Michael Daub, guten Tag. Heizöl ist deutlich teurer geworden, doch Entlastung ist nicht in Sicht. Die Bundesregierung plant derzeit keine besonderen Hilfen für Heizölkunden. Das Wirtschaftsministerium hat nach eigenen Angaben keine Hinweise auf zeitnahe Unterstützung, so die ARD. VdK-Präsidentin Bentele kritisiert, die Politik rede vor allem über hohe Spritpreise und zu wenig über die Kosten fürs Heizen. Spanien wählt vorzeitig ein neues Parlament, und zwar schon am 29. November. Regierungschef Sanchez hat die Neuwahl in einer Fernsehansprache angekündigt. Hintergrund ist eine Niederlage seiner Minderheitsregierung im Parlament. Zwei Maßnahmen gegen die Krise auf dem Wohnungsmarkt sind am Freitag gescheitert. Damit zieht Sanchez die Konsequenz und lässt die Spanierinnen und Spanier früher an die Urnen rufen. Fahrschüler sollen sparen, Fahrlehrer sind dagegen. Die Bundesregierung will den Führerschein günstiger machen. Die Reform soll ab dem kommenden Jahr gelten. Heute gibt es dazu eine Anhörung im Verkehrsausschuss des Bundestags. Die Fahrlehrerverbände fürchten um die Verkehrssicherheit, etwa wenn online gelernt und mit den Eltern geübt wird. Eine Datenbank mit Preisen und Erfolgsquoten der Fahrschulen lehnen sie ab. 1 Milliarde Euro. So groß ist nach Berechnungen des GKV-Spitzenverbands die Lücke in der gesetzlichen Pflegeversicherung im kommenden Jahr. Schon in den nächsten Wochen werden rund 500 Millionen gebraucht, damit die Pflegekassen zahlungsfähig bleiben. Leistungen sind nicht gefährdet, betont der Verband. Verbandschef Blatt fordert in der Rheinischen Post eine nachhaltige Lösung, ohne dass die Beiträge weiter steigen. Soweit die Meldungen.
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1: In der Nacht im Süden und in der Mitte häufig gering bewölkt oder klar, im Norden stark bewölkt und an der Nordsee kann es ein paar Tropfen geben. Dazu 16 bis 5 Grad. Tagsüber in der Mitte und im Süden, wenn der Nebel weg ist, heiter, teilweise wechselnd bewölkt und trocken. Im Südosten, vor allem an den Alpen, auch im Lauf des Tages Quellbewölkung, hier und da ein paar Schauer oder Gewitter. Im Norden stärker bewölkt mit etwas Regen, 17 bis 24 Grad.
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1: Mit Michael Daub. Heute geht's im Verkehrsausschuss des Bundestags um den Führerschein. Die Bundesregierung will ihn günstiger machen und plant dafür eine Reform ab dem kommenden Jahr. Die Fahrlehrerverbände sind skeptisch. Sie fürchten um die Verkehrssicherheit, wenn die Theorie online gelernt und mit Eltern oder im Simulator geübt wird. Die Ausbildungsqualität müsse mindestens erhalten bleiben. Eine offizielle Datenbank mit Preisen der Fahrschulen lehnen sie ab. Bis zu 6.000 Euro vom Staat gibt es je nach Einkommen für ein E-Auto. Die Prämie läuft seit Mai und die Bundesregierung zieht eine positive Bilanz. Umweltminister Schneider sagte der Bild, gut 100.000 Anträge seien bereits bearbeitet und ausgezahlt. Das Geld erreiche vor allem Menschen, die vorher nicht einmal an den Kauf eines Elektroautos gedacht hätten. Die Pflegekassen brauchen dringend Geld. Schon in den nächsten Wochen fehlen etwa 500 Millionen Euro, damit sie zahlungsfähig bleiben. Im kommenden Jahr geht es nach Berechnungen des GKV-Spitzenverbands um rund 1 Milliarde. Leistungen sind laut Verband nicht gefährdet. Verbandschef Blatt verlangt in der Rheinischen Post eine nachhaltige Lösung, die ohne höhere Beiträge auskommt. Wer schreibt den besten deutschsprachigen Roman des Jahres? Das entscheidet sich heute zum Auftakt der Frankfurter Buchmesse, wenn der Deutsche Buchpreis vergeben wird. Er ist mit 25.000 Euro dotiert. 6 Romane sind noch im Rennen, darunter Die Lücken von Shida Basia, Orca von Franziska Gensler und Schleifen von Elias Hirschel. Soweit die Meldungen.
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1: In der Nacht im Süden und in der Mitte häufig gering bewölkt oder klar, im Norden stark bewölkt und an der Nordsee kann es ein paar Tropfen geben. Dazu 16 bis 5 Grad. Tagsüber in der Mitte und im Süden, wenn der Nebel weg ist, heiter, teilweise wechselnd bewölkt und trocken. Im Südosten, vor allem an den Alpen, auch im Laufe des Tages Quellbewölkung, hier und da ein paar Schauer oder Gewitter. Im Norden stärker bewölkt mit etwas Regen, 17 bis 24 Grad.
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1: Mit Michael Daub. Heute geht's im Verkehrsausschuss des Bundestags um den Führerschein. Die Bundesregierung will ihn günstiger machen und plant dafür eine Reform ab dem kommenden Jahr. Die Fahrlehrerverbände sind skeptisch. Sie fürchten um die Verkehrssicherheit, wenn die Theorie online gelernt und mit Eltern oder im Simulator geübt wird. Die Ausbildungsqualität müsse mindestens erhalten bleiben. Eine offizielle Datenbank mit Preisen der Fahrschulen lehnen sie ab. Bis zu 6.000 Euro vom Staat gibt es je nach Einkommen für ein E-Auto. Die Prämie läuft seit Mai und die Bundesregierung zieht eine positive Bilanz. Umweltminister Schneider sagte der Bild, gut 100.000 Anträge seien bereits bearbeitet und ausgezahlt. Das Geld erreiche vor allem Menschen, die vorher nicht einmal an den Kauf eines Elektroautos gedacht hätten. Die Pflegekassen brauchen dringend Geld. Schon in den nächsten Wochen fehlen etwa 500 Millionen Euro, damit sie zahlungsfähig bleiben. Im kommenden Jahr geht es nach Berechnungen des GKV-Spitzenverbands um rund 1 Milliarde. Leistungen sind laut Verband nicht gefährdet. Verbandschef Blatt verlangt in der Rheinischen Post eine nachhaltige Lösung, die ohne höhere Beiträge auskommt. Wer schreibt den besten deutschsprachigen Roman des Jahres? Das entscheidet sich heute zum Auftakt der Frankfurter Buchmesse, wenn der Deutsche Buchpreis vergeben wird. Er ist mit 25.000 Euro dotiert. 6 Romane sind noch im Rennen, darunter Die Lücken von Shida Basia, Orca von Franziska Gensler und Schleifen von Elias Hirschel. Soweit die Meldungen.
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1: In der Nacht im Süden und in der Mitte häufig gering bewölkt oder klar, im Norden stark bewölkt und an der Nordsee kann es ein paar Tropfen geben. Dazu 16 bis 5 Grad. Tagsüber in der Mitte und im Süden, wenn der Nebel weg ist, heiter, teilweise wechselnd bewölkt und trocken. Im Südosten, vor allem an den Alpen, auch im Lauf des Tages Quellbewölkung, hier und da ein paar Schauer oder Gewitter. Im Norden stärker bewölkt mit etwas Regen, 17 bis 24 Grad.
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1: Mit Michael Daub, guten Tag. Heizöl ist deutlich teurer geworden, doch Entlastung ist nicht in Sicht. Die Bundesregierung plant derzeit keine besonderen Hilfen für Heizölkunden. Das Wirtschaftsministerium hat nach eigenen Angaben keine Hinweise auf zeitnahe Unterstützung, so die ARD. VdK-Präsidentin Bentele kritisiert die Politik, rede vor allem über hohe Spritpreise und zu wenig über die Kosten fürs Heizen. Spanien wählt vorzeitig ein neues Parlament, und zwar schon am 29. November. Regierungschef Sanchez hat die Neuwahl in einer Fernsehansprache angekündigt. Hintergrund ist eine Niederlage seiner Minderheitsregierung im Parlament. Zwei Maßnahmen gegen die Krise auf dem Wohnungsmarkt sind am Freitag gescheitert. Damit zieht Sanchez die Konsequenz und lässt die Spanierinnen und Spanier früher an die Urnen rufen. Fahrschüler sollen sparen, Fahrlehrer sind dagegen. Die Bundesregierung will den Führerschein günstiger machen. Die Reform soll ab dem kommenden Jahr gelten. Die Fahrlehrerverbände fürchten um die Verkehrssicherheit, etwa wenn online gelernt und mit den Eltern geübt wird. Eine Datenbank mit Preisen und Erfolgsquoten der Fahrschulen lehnen sie ab. 1 Milliarde Euro. So groß ist nach Berechnungen des GKV-Spitzenverbands die Lücke in der gesetzlichen Pflegeversicherung im kommenden Jahr. Schon in den nächsten Wochen werden rund 500 Millionen gebraucht, damit die Pflegekassen zahlungsfähig bleiben. Leistungen sind nicht gefährdet, betont der Verband. Verbandschef Blatt fordert in der Rheinischen Post eine nachhaltige Lösung, ohne dass die Beiträge weiter steigen. Soweit die Meldungen.
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1: In der Nacht im Süden und in der Mitte häufig gering bewölkt oder klar, im Norden stark bewölkt und an der Nordsee kann es ein paar Tropfen geben. Dazu 16 bis 5 Grad. Tagsüber in der Mitte und im Süden, wenn der Nebel weg ist, heiter, teilweise wechselnd bewölkt und trocken. Im Südosten, vor allem an den Alpen, auch im Lauf des Tages Quellbewölkung, hier und da ein paar Schauer oder Gewitter. Im Norden stärker bewölkt mit etwas Regen, 17 bis 24 Grad.

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1: Mit Michael Daub, guten Tag. Heizöl ist deutlich teurer geworden, doch Entlastung ist nicht in Sicht. Die Bundesregierung plant derzeit keine besonderen Hilfen für Heizölkunden. Das Wirtschaftsministerium hat nach eigenen Angaben keine Hinweise auf zeitnahe Unterstützung, so die ARD. VDK-Präsidentin Bentele kritisiert, die Politik rede vor allem über hohe Spritpreise und zu wenig über die Kosten fürs Heizen. Spanien wählt vorzeitig ein neues Parlament, und zwar schon am 29. November. Regierungschef Sanchez hat die Neuwahl in einer Fernsehansprache angekündigt. Hintergrund ist eine Niederlage seiner Minderheitsregierung im Parlament. Zwei Maßnahmen gegen die Krise auf dem Wohnungsmarkt sind am Freitag gescheitert. Damit zieht Sanchez die Konsequenz und lässt die Spanierinnen und Spanier früher an die Urnen rufen. Fahrschüler sollen sparen, Fahrlehrer sind dagegen. Die Bundesregierung will den Führerschein günstiger machen. Die Reform soll ab dem kommenden Jahr gelten. Die Fahrlehrerverbände fürchten um die Verkehrssicherheit, etwa wenn online gelernt und mit den Eltern geübt wird. Eine Datenbank mit Preisen und Erfolgsquoten der Fahrschulen lehnen sie ab. 1 Milliarde Euro. So groß ist nach Berechnungen des GKV-Spitzenverbands die Lücke in der gesetzlichen Pflegeversicherung im kommenden Jahr. Schon in den nächsten Wochen werden rund 500 Millionen gebraucht, damit die Pflegekassen zahlungsfähig bleiben. Leistungen sind nicht gefährdet, betont der Verband. Verbandschef Blatt fordert in der Rheinischen Post eine nachhaltige Lösung, ohne dass die Beiträge weiter steigen. Soweit die Meldungen.
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1: In der Nacht im Süden und in der Mitte häufig gering bewölkt oder klar, im Norden stark bewölkt und an der Nordsee kann es ein paar Tropfen geben. Dazu 16 bis 5 Grad. Tagsüber in der Mitte und im Süden, wenn der Nebel weg ist, heiter, teilweise wechselnd bewölkt und trocken. Im Südosten, vor allem an den Alpen, auch im Lauf des Tages Quellbewölkung, hier und da ein paar Schauer oder Gewitter. Im Norden stärker bewölkt mit etwas Regen, 17 bis 24 Grad.
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1: Mit Michael Daub, guten Tag. Heizöl ist deutlich teurer geworden, doch Entlastung ist nicht in Sicht. Die Bundesregierung plant derzeit keine besonderen Hilfen für Heizölkunden. Das Wirtschaftsministerium hat nach eigenen Angaben keine Hinweise auf zeitnahe Unterstützung, so die ARD. VdK-Präsidentin Bentele kritisiert, die Politik rede vor allem über hohe Spritpreise und zu wenig über die Kosten fürs Heizen. Spanien wählt vorzeitig ein neues Parlament, und zwar schon am 29. November. Regierungschef Sanchez hat die Neuwahl in einer Fernsehansprache angekündigt. Hintergrund ist eine Niederlage seiner Minderheitsregierung im Parlament. Zwei Maßnahmen gegen die Krise auf dem Wohnungsmarkt sind am Freitag gescheitert. Damit zieht Sanchez die Konsequenz und lässt die Spanierinnen und Spanier früher an die Urnen rufen. Fahrschüler sollen sparen, Fahrlehrer sind dagegen. Die Bundesregierung will den Führerschein günstiger machen. Die Reform soll ab dem kommenden Jahr gelten. Die Fahrlehrerverbände fürchten um die Verkehrssicherheit, etwa wenn online gelernt und mit den Eltern geübt wird. Eine Datenbank mit Preisen und Erfolgsquoten der Fahrschulen lehnen sie ab. 1 Milliarde Euro. So groß ist nach Berechnungen des GKV-Spitzenverbands die Lücke in der gesetzlichen Pflegeversicherung im kommenden Jahr. Schon in den nächsten Wochen werden rund 500 Millionen gebraucht, damit die Pflegekassen zahlungsfähig bleiben. Leistungen sind nicht gefährdet, betont der Verband. Verbandschef Blatt fordert in der Rheinischen Post eine nachhaltige Lösung, ohne dass die Beiträge weiter steigen. Soweit die Meldungen.
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1: In der Nacht im Süden und in der Mitte häufig gering bewölkt oder klar, im Norden stark bewölkt und an der Nordsee kann es ein paar Tropfen geben. Dazu 16 bis 5 Grad. Tagsüber in der Mitte und im Süden, wenn der Nebel weg ist, heiter, teilweise wechselnd bewölkt und trocken. Im Südosten, vor allem an den Alpen, auch im Laufe des Tages Quellbewölkung, hier und da ein paar Schauer oder Gewitter. Im Norden stärker bewölkt mit etwas Regen, 17 bis 24 Grad.
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1: Mit Michael Daub, guten Tag. Heizöl ist deutlich teurer geworden, doch Entlastung ist nicht in Sicht. Die Bundesregierung plant derzeit keine besonderen Hilfen für Heizölkunden. Das Wirtschaftsministerium hat nach eigenen Angaben keine Hinweise auf zeitnahe Unterstützung, so die ARD. VdK-Präsidentin Bentele kritisiert, die Politik rede vor allem über hohe Spritpreise und zu wenig über die Kosten fürs Heizen. Spanien wählt vorzeitig ein neues Parlament, und zwar schon am 29. November. Regierungschef Sanchez hat die Neuwahl in einer Fernsehansprache angekündigt. Hintergrund ist eine Niederlage seiner Minderheitsregierung im Parlament. Zwei Maßnahmen gegen die Krise auf dem Wohnungsmarkt sind am Freitag gescheitert. Damit zieht Sanchez die Konsequenz und lässt die Spanierinnen und Spanier früher an die Urnen rufen. Fahrschüler sollen sparen, Fahrlehrer sind dagegen. Die Bundesregierung will den Führerschein günstiger machen. Die Reform soll ab dem kommenden Jahr gelten. Die Fahrlehrerverbände fürchten um die Verkehrssicherheit, etwa wenn online gelernt und mit den Eltern geübt wird. Eine Datenbank mit Preisen und Erfolgsquoten der Fahrschulen lehnen sie ab. 1 Milliarde Euro. So groß ist nach Berechnungen des GKV-Spitzenverbands die Lücke in der gesetzlichen Pflegeversicherung im kommenden Jahr. Schon in den nächsten Wochen werden rund 500 Millionen gebraucht, damit die Pflegekassen zahlungsfähig bleiben. Leistungen sind nicht gefährdet, betont der Verband. Verbandschef Blatt fordert in der Rheinischen Post eine nachhaltige Lösung, ohne dass die Beiträge weiter steigen. Soweit die Meldungen.
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1: In der Nacht im Süden und in der Mitte häufig gering bewölkt oder klar, im Norden stark bewölkt und an der Nordsee kann es ein paar Tropfen geben. Dazu 16 bis 5 Grad. Tagsüber in der Mitte und im Süden, wenn der Nebel weg ist, heiter, teilweise wechselnd bewölkt und trocken. Im Südosten, vor allem an den Alpen, auch im Lauf des Tages Quellbewölkung, hier und da ein paar Schauer oder Gewitter. Im Norden stärker bewölkt mit etwas Regen, 17 bis 24 Grad.
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1: Mit Michael Daub, guten Tag. Heizöl ist deutlich teurer geworden, doch Entlastung ist nicht in Sicht. Die Bundesregierung plant derzeit keine besonderen Hilfen für Heizölkunden. Das Wirtschaftsministerium hat nach eigenen Angaben keine Hinweise auf zeitnahe Unterstützung, so die ARD. VDK-Präsidentin Bentele kritisiert, die Politik rede vor allem über hohe Spritpreise und zu wenig über die Kosten fürs Heizen. Spanien wählt vorzeitig ein neues Parlament, und zwar schon am 29. November. Regierungschef Sanchez hat die Neuwahl in einer Fernsehansprache angekündigt. Hintergrund ist eine Niederlage seiner Minderheitsregierung im Parlament. Zwei Maßnahmen gegen die Krise auf dem Wohnungsmarkt sind am Freitag gescheitert. Damit zieht Sanchez die Konsequenz und lässt die Spanierinnen und Spanier früher an die Urnen rufen. Fahrschüler sollen sparen, Fahrlehrer sind dagegen. Die Bundesregierung will den Führerschein günstiger machen. Die Reform soll ab dem kommenden Jahr gelten. Die Fahrlehrerverbände fürchten um die Verkehrssicherheit, etwa wenn online gelernt und mit den Eltern geübt wird. Eine Datenbank mit Preisen und Erfolgsquoten der Fahrschulen lehnen sie ab. 1 Milliarde Euro. So groß ist nach Berechnungen des GKV-Spitzenverbands die Lücke in der gesetzlichen Pflegeversicherung im kommenden Jahr. Schon in den nächsten Wochen werden rund 500 Millionen gebraucht, damit die Pflegekassen zahlungsfähig bleiben. Leistungen sind nicht gefährdet, betont der Verband. Verbandschef Blatt fordert in der Rheinischen Post eine nachhaltige Lösung, ohne dass die Beiträge weiter steigen. Soweit die Meldungen.
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1: In der Nacht im Süden und in der Mitte häufig gering bewölkt oder klar, im Norden stark bewölkt und an der Nordsee kann es ein paar Tropfen geben. Dazu 16 bis 5 Grad. Tagsüber in der Mitte und im Süden, wenn der Nebel weg ist, heiter, teilweise wechselnd bewölkt und trocken. Im Südosten, vor allem an den Alpen, auch im Lauf des Tages Quellbewölkung, hier und da ein paar Schauer oder Gewitter. Im Norden stärker bewölkt mit etwas Regen, 17 bis 24 Grad.
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1: Mit Michael Daub, guten Tag. Heizöl ist deutlich teurer geworden, doch Entlastung ist nicht in Sicht. Die Bundesregierung plant derzeit keine besonderen Hilfen für Heizölkunden. Das Wirtschaftsministerium hat nach eigenen Angaben keine Hinweise auf zeitnahe Unterstützung, so die ARD. VdK-Präsidentin Bentele kritisiert die Politik, rede vor allem über hohe Spritpreise und zu wenig über die Kosten fürs Heizen. Spanien wählt vorzeitig ein neues Parlament, und zwar schon am 29. November. Regierungschef Sanchez hat die Neuwahl in einer Fernsehansprache angekündigt. Hintergrund ist eine Niederlage seiner Minderheitsregierung im Parlament. Zwei Maßnahmen gegen die Krise auf dem Wohnungsmarkt sind am Freitag gescheitert. Damit zieht Sanchez die Konsequenz und lässt die Spanierinnen und Spanier früher an die Urnen rufen. Fahrschüler sollen sparen, Fahrlehrer sind dagegen. Die Bundesregierung will den Führerschein günstiger machen. Die Reform soll ab dem kommenden Jahr gelten. Die Fahrlehrerverbände fürchten um die Verkehrssicherheit, etwa wenn online gelernt und mit den Eltern geübt wird. Eine Datenbank mit Preisen und Erfolgsquoten der Fahrschulen lehnen sie ab. 1 Milliarde Euro. So groß ist nach Berechnungen des GKV-Spitzenverbands die Lücke in der gesetzlichen Pflegeversicherung im kommenden Jahr. Schon in den nächsten Wochen werden rund 500 Millionen gebraucht, damit die Pflegekassen zahlungsfähig bleiben. Leistungen sind nicht gefährdet, betont der Verband. Verbandschef Blatt fordert in der Rheinischen Post eine nachhaltige Lösung, ohne dass die Beiträge weiter steigen. Soweit die Meldungen.
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1: In der Nacht im Süden und in der Mitte häufig gering bewölkt oder klar, im Norden stark bewölkt und an der Nordsee kann es ein paar Tropfen geben. Dazu 16 bis 5 Grad. Tagsüber in der Mitte und im Süden, wenn der Nebel weg ist, heiter, teilweise wechselnd bewölkt und trocken. Im Südosten, vor allem an den Alpen, auch im Lauf des Tages Quellbewölkung, hier und da ein paar Schauer oder Gewitter. Im Norden stärker bewölkt mit etwas Regen, 17 bis 24 Grad.
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1: Mit Michael Daub, guten Tag. Heizöl ist deutlich teurer geworden, doch Entlastung ist nicht in Sicht. Die Bundesregierung plant derzeit keine besonderen Hilfen für Heizölkunden. Das Wirtschaftsministerium hat nach eigenen Angaben keine Hinweise auf zeitnahe Unterstützung, so die ARD. VdK-Präsidentin Bentele kritisiert die Politik, rede vor allem über hohe Spritpreise und zu wenig über die Kosten fürs Heizen. Spanien wählt vorzeitig ein neues Parlament, und zwar schon am 29. November. Regierungschef Sanchez hat die Neuwahl in einer Fernsehansprache angekündigt. Hintergrund ist eine Niederlage seiner Minderheitsregierung im Parlament. Zwei Maßnahmen gegen die Krise auf dem Wohnungsmarkt sind am Freitag gescheitert. Damit zieht Sanchez die Konsequenz und lässt die Spanierinnen und Spanier früher an die Urnen rufen. Fahrschüler sollen sparen, Fahrlehrer sind dagegen. Die Bundesregierung will den Führerschein günstiger machen. Die Reform soll ab dem kommenden Jahr gelten. Die Fahrlehrerverbände fürchten um die Verkehrssicherheit, etwa wenn online gelernt und mit den Eltern geübt wird. Eine Datenbank mit Preisen und Erfolgsquoten der Fahrschulen lehnen sie ab. 1 Milliarde Euro. So groß ist nach Berechnungen des GKV-Spitzenverbands die Lücke in der gesetzlichen Pflegeversicherung im kommenden Jahr. Schon in den nächsten Wochen werden rund 500 Millionen gebraucht, damit die Pflegekassen zahlungsfähig bleiben. Leistungen sind nicht gefährdet, betont der Verband. Verbandschef Blatt fordert in der Rheinischen Post eine nachhaltige Lösung, ohne dass die Beiträge weiter steigen. Soweit die Meldungen.
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1: In der Nacht im Süden und in der Mitte häufig gering bewölkt oder klar, im Norden stark bewölkt und an der Nordsee kann es ein paar Tropfen geben. Dazu 16 bis 5 Grad. Tagsüber in der Mitte und im Süden, wenn der Nebel weg ist, heiter, teilweise wechselnd bewölkt und trocken. Im Südosten, vor allem an den Alpen, auch im Lauf des Tages Quellbewölkung, hier und da ein paar Schauer oder Gewitter. Im Norden stärker bewölkt mit etwas Regen, 17 bis 24 Grad.
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